0: 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Ohne große Verstärkung und mit viel Nähe zum Publikum entsteht ein Konzerterlebnis, das den Saal von einer anderen Seite zeigt. Mit dabei das Mark Rose Groove Ensemble, Jule Spindler und Band, OTP, also One Trick Pony, nicht aus Berlin, und Mensch Musik. Konzertkirche Unplugged ist Teil des Jubiläumsprogramms der Konzertkirche. Die wurde ja am 13. Juli 2001 eröffnet. Aktuelle Informationen gibt's im Internet unter vznb.de/veranstaltungen/konzertkirche-unplugged. Tickets gibt's über den Ticketservice im Haus der Kultur und Bildung oder telefonisch unter 0395 5595127 oder per E-Mail an ticket-service@vznb.de.
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Neubrandenburg im Blick der Menschen. Stadt lädt zur großen Markenumfrage ein. Wie wird Neubrandenburg heute wahrgenommen? Was macht die Stadt besonders? Wo liegen ihre größten Stärken? Und welche Themen sollten künftig stärker in den Fokus rücken? Antworten auf diese Fragen sucht die Vier-Tore-Stadt jetzt gemeinsam mit den Menschen, die Neubrandenburg am besten kennen. Ihren Bürgerinnen und Bürgern, Berufspendlerinnen und Berufspendlern sowie Gästen. Mit einer rund 15-minütigen Online-Befragung startet nun die nächste Phase des Stadtmarketing-Prozesses. Ziel ist es, ein möglichst umfassendes Bild davon zu erhalten, wie Neubrandenburg wahrgenommen wird und welche Eigenschaften Menschen mit der Stadt verbinden. Die Ergebnisse sollen dabei helfen, ein gemeinsames Bild von Neubrandenburg zu entwickeln. Sie fließen in die künftige Ausrichtung des Stadtmarketings ein und bilden die Grundlage für die Frage, wofür die Vier-Tore-Stadt künftig stehen und wie sie sich nach außen präsentieren möchte. Ziel ist es, Neubrandenburg mit einem authentischen Profil klarer zu positionieren, seine Stärken sichtbarer zu machen und die Attraktivität der Vier-Tore-Stadt nach innen und außen weiter zu stärken. Die Teilnahme ist bis 30. September möglich und erfolgt vollständig anonym. Es werden keine personenbezogenen Daten gespeichert. Die Auswertung erfolgt ausschließlich in zusammengefasster Form und entspricht den Vorgaben der DSGVO. Die Stadt lädt alle Interessierten herzlich ein, sich an der Befragung zu beteiligen und die Zukunft der Stadtmarke aktiv mitzugestalten. Die Umfrage finden Sie unter vznb.de/umfrage.

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2: Oh. Hallo, hier ist der Music Max mit einem kurzen Abstecher runter nach Bayern. Denn wir fangen an zu steppen mit neuer deutscher Welle und Kids. Die Sennerin vom Königssee.

0: Okay, Erika ist vergeben, da muss ich noch jemand anderen anrufen. Hoffentlich geht sie auch ans Telefon. Na?
1: Servus, hier ist Rosi. Magst du mich?
0: Auf jeden Fall. Viel mehr alles noch den Titel Combo Kolossale. Puppen weinen nicht.

Und das war's ja auch schon wieder. Runde 4 vom Neue Deutsche Welle Music Mix. Zum Schluss fahren wir hinaus aufs Meer. Und mit uns dabei sind sie alle zusammen.

0: Sagen Sie mal, was hören Sie eigentlich morgens als erstes?
1: Okay, du kleines Luder, du sitzt in der Tinte, das Spiel ist aus.
0: War die Polizei wohl wieder vor Ihnen wach, hä? Ganz schön aufgeweckt.
2: Hallo, Ixi.
3: Ine, mene, mu, heraus bist du. Heraus bist du noch lange nicht. Musstest sagen, wie alt du bist. 1, 2, 3, 4. 1, 2, 3, 4. Du darfst alles, was du willst. Nur eins, das nicht.
2: Bin dabei, bei Music Mix natürlich.

Und wenn wir dann schon mal hier sind, dann gehen wir doch mal rein in dieses wunderhübsche Gebäude am Türsteher vorbei. Da gibt es einen Schlitz, da stecke ich jetzt mal Geld rein und dann geht der Vorhang auf.

Damit hätten wir unsere niederen Instinkte auch bedient. Gehen wir jetzt rüber in die Science-Fiction-Ecke zu Kurt vom Saturn oder warte, war es vielleicht doch eher Fred?

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0: 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Gemeinsam mit allen Besuchern wird es ein Abend zum Genießen, an dem innere Kritik an der Garderobe abgegeben wird, um wieder einmal ganz bei sich anzukommen, um einmal wieder entspannen zu können und alles Alltägliche zu vergessen. Karten für dieses Konzert am 26. 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

hat für mich damals die neue deutsche Welle begonnen mit Nenas. Nur geträumt. 1983 gab es mal einen NDW-Film. Gib Gas, ich will Spaß. Markus und Nena haben in diesem zusammen kleine Taschenlampe brennen gesehen.

wenn ihr richtig gelauscht habt, dann hat da gar keine Lena gesungen. Der Titel wurde nur für den Film Gib Gas, ich für Spaß geschrieben und auf der Single gab es dann nicht Lena, sondern Andrea zu hören. Und der Rest ist Fantasie. Die allerdings wurde von Technokrates, der über Nacht im Universum an die Macht kam, in ein fernes Niemandsland verbannt, in einem Sarg aus Glas. Paso Doble.

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4: Hallo, liebe Kinder. Hier ist Oma Ulala. Sagt einmal, könnt ihr es auch nicht erwarten, ganz schnell groß zu werden? Ich lese euch eine Geschichte vor von dem kleinen Affen Christian, dem es viel zu langsam ging mit dem Wachsen. Hört gut zu. Christian war der kleinste Affe in seiner Spielgruppe. Er wollte endlich groß werden. »Kannst du mich mal messen?« fragte Christian seinen besten Freund Rabban. »Ich habe dich doch Montag erst gemessen und heute ist Freitag«, sagte Rabban und fügte hinzu, »in diesen 4 Tagen kannst du unmöglich gewachsen sein.« »Doch«, widersprach ihm Christian, »meine Knochen sind gewachsen, du wirst schon sehen.« Rabban ging mit ihm zum höchsten Baum im ganzen Urwald. Christian stellte sich mit dem Rücken an den Stamm und Rabban machte einen Strich über Christians Kopf. Er war genau da, wo der letzte Strich war. »Da«, sagte er, »du bist immer noch so groß wie das letzte Mal.« »So ein Mist!« Christian wollte unbedingt endlich Kokosnüsse pflücken. Alle großen Affen taten das. Die kleinen Affen mussten spülen und aufräumen. Fair war das nicht. Kurz darauf sprach er mit seiner Freundin Bille. »Schau mal genau auf meinen Kopf«, forderte er sie auf und stellte sich direkt unter sie. »Warum denn, Christian?«, fragte Bille. Sie nannte ihn immer Christian. »Nun mach schon«, also schaute Bille genau auf seinen Kopf. »Und?«, fragte Christian. »Was und? Wachse ich? Siehst du etwas?« »Nein, natürlich nicht.« »Ich wusste es«, sagte Christian, »ich wusste es, ich werde nie groß.« »Christian«, sagte Bille, »das sagst du jeden Tag, du wirst groß, ganz bestimmt.« Aber Christian glaubte ihr nicht so richtig. »Kann ich etwas tun, um größer zu werden?«, fragte er Rabban. »Warten«, antwortete Rabban. Also blieb Christian neben Rabban stehen und wartete. Und wartete und wartete und wartete. Rabban lachte. »So schnell wächst du nun auch wieder nicht.« Er schaute auf seinen Freund hinunter. »Es dauert lange, bis du groß bist.« So viel Zeit hatte Christian aber nicht. Er wollte Kokosnüsse pflücken, und zwar sofort. Er reckte sich, dann bat er all seine Freunde, an seinen Armen und Beinen zu ziehen. Außerdem sollten sie die Luft aus ihm herausdrücken, damit er dünner und größer würde. Schließlich hängte er sich mit den Zehen an die Zweige und schaukelte kopfüber. Aber es half alles nichts. Tag für Tag beobachtete er die anderen Affen beim Klettern in den hohen Palmen. Tag für Tag sah er zu, wie sie die Kokosnüsse pflückten und herunterwarfen. Eines Tages gab es einen Wettbewerb, bei dem es darum ging, wer die meisten Kokosnüsse von den Bäumen holen konnte. Alle dachten, Rabban würde gewinnen. Er kletterte nach oben, wand sich durch die Palmblätter und blieb stecken. Er zog ein Gesicht, wie es nur Affen ziehen können. »Hilfe, ich hänge fest«, rief er. Ein großer Affe kletterte hoch und wollte ihm helfen. Aber er war zu dick und kam nicht an den Blättern vorbei. »Lasst mich mal«, bettelte Christian. »Na gut«, stimmten die anderen widerwillig zu. Christian sauste am Stamm hinauf. Klein und dünn, wie er war, konnte er oben in der Baumkrone seinen Freund befreien. Dann pflückte er 7 Kokosnüsse und warf sie herunter. Als sie wieder unten waren, kamen die anderen Affen und klopften Christian anerkennend auf die Schulter. Christian war so stolz. »Mann«, meinte Bille, »so schnell wie du ist noch keiner auf eine Palme geklettert.« »Vielleicht seid ihr ja alle zu groß«, sagte Christian glücklich. »Vielleicht sollte ich mich mit dem Wachsen doch nicht so beeilen.« Nach diesem Abenteuer machte es ihm nicht mehr so viel aus, klein zu sein, zumal er den Wettbewerb haushoch gewonnen hatte. Nun, liebe Kinder, ihr seht, mit dem Wachsen ist es so eine Sache. Manchmal ist es nicht schlecht, wenn man noch ein bisschen kleiner ist. Auf Wiederhören, eure Oma Ullala.

0: Verantwortlich für die Sendung war Margitta Beisheim.
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1: Ja, hallo, warum sitzt ihr denn am Boden? 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

0: da fliegt er davon. Rein rechnerisch ist damit Nena jetzt über 100 Jahre alt. Und jetzt auf zur zweiten Katastrophe. Die erzählt uns Peter Schilling und sie handelt von der Terra Titanic.
1: Das Radar hat's vorausgesehen.
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0: Aber Schluss mit den Katastrophen, hören wir uns lieber eine wunderbare Liebesgeschichte an, in dem er es nicht gebacken kriegt, ihr zu sagen, dass er sie liebt. Stattdessen raucht er lieber 2 oder 3 Schachteln Zigaretten und hält seine Klappe.
1: Ausgerechnet mir muss das passieren. Wir haben 87 und ich, altes Trottelgesicht, hab mich verliebt. Ich sitze hier vor deinem dummen Foto und bemerke immer wieder, wie hübsch du eigentlich bist. Und wenn ich mal hochguck, dann sehe ich den Telefonhörer. Und ich denke mir, ich nehme ihn ab und ruf dich an und sag's dir einfach. Ist doch die einfachste und normalste Sache der Welt. Vorher rauch ich noch eine Zigarette. Meist rauch ich dann 2 oder 3 Schachteln und halt meine Klappe. Nee, für mich bist du nicht nur hübsch. Du bist mehr für mich.

Ich habe letztens in einem offiziellen Statement gelesen, dass es verboten wurde, die Single von Clowns und Helden Ich liebe dich zu spielen. Es gibt nur noch die Maxi und die ist 5 Minuten 50 lang und damit feiern. Und jetzt Stadtführung durch Erlangen.

Und während die Typen noch auf dem Marktplatz stehen und diskutieren, fackeln die Kinder im Hintergrund ihre Schule ab. Das war der Music Mix.

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3: Oh Mann, oh, ist doch noch mitten in der Nacht. Was soll das denn jetzt hier für ein...

Ja, leider, der Kommissar hat auch nichts rausgefunden. Ist wahrscheinlich recht, dass wir alle erst mit 70 oder 75 oder vielleicht sogar erst 80 in Rente gehen dürfen. Und niemand fragt mich mal wieder, was ich will.

0: dir gefällt?
1: Eine der Bands, die mehrere Hits zu NDW-Zeiten hatten, ist Jawohl gewesen. Rendezvous haben wir jetzt dabei, ich hab dich seit langem nicht gesehen. Und an euch die Frage, wie viele Titel von Jawohl haben wir im NDW Music Mix mit dabei? 2, 4 oder 8? Es sind...
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6: Baldur von Blechschrecks Geheimnis. Eine Geschichte von Cornelia Funke. Es war einmal ein Rüstungsschneider namens Baldur von Blechschreck. Er fertigte Rüstung für jeden Geschmack. Er machte große Rüstungen und kleine. Rüstungen für Männer und Frauen, für Pferde und Hunde. Seine Rüstungen waren berühmt für ihre Schönheit und ihre Haltbarkeit. Man hätte denken können, dass Baldur durch seine Arbeit ein reicher Mann geworden war. Doch dem war nicht so. Denn die edlen Ritter bezahlten schlecht. Oft bezahlten sie sogar überhaupt nicht. Und schon so manches Mal hatte Baldur statt seiner hart verdienten Goldstücke eine Tracht Prügel bekommen. »Ach, so ist das Leben«, dachte Baldur. »Ich mache diese Hohlköpfe mit meiner Arbeit unbesiegbar, und was bekomme ich dafür? Spott, Hohn und Prügel. Meine Hütte ist zugig und feucht, meine Kinder frieren im Winter, und jeden zweiten Tag gibt es Rübensuppe. Pfui, Teufel! Nein, so geht das nicht weiter.« In den nächsten Nächten schlief Baldur von Blechschreck nicht. Seine schweren Schmiedehämmer dröhnten bis zum Morgengrauen. Seine Esse glühte. Tagsüber fertigte er Rüstungen, aber was nachts in seiner Werkstatt entstand, das blieb Baldurs Geheimnis. Nach 10 Tagen kam der Ritter Edmund von Eklingen, um seine nagelneue pechschwarze, mit Diamanten besetzte Rüstung abzuholen. 20 Goldtaler bekomme ich«, sagte Baldur von Blechschreck und half dem Ritter, die neue Rüstung abzulegen.
7: »Später«, brummte Edmund von Eklingen und betrachtete sich zufrieden im Spiegel.
6: »Nein, bitte, ich hätte es gern gleich«, widersprach Baldur.
7: »Was hast du gesagt?«, knurrte der Ritter und hielt ihm sein riesiges Schwert vor die Brust.
6: Baldur machte ein paar Schritte zurück und stand dann neben der Tür seiner Werkstatt. »Ich möchte mein Geld gleich«, wiederholte er mit bebender Stimme. Das gefiel dem unedlen Ritter von Eklingen überhaupt nicht.
7: »Du wagst es, elender Blechschneider«,
6: brüllte er und zog mit finsterer Miene seine gewaltige Keule aus dem Gürtel. Da stieß Baldur die Werkstatttür auf. Mit grässlichem Fauchen schob ein riesiger Drache aus Eisen seinen Kopf heraus. Er öffnete sein gewaltiges Maul, fletschte die silbernen Zähne und blies dem Ritter seine gelbe Stichflamme vor die Füße.
7: »Hilfe!«
6: schrie der Ritter und versteckte sich hinter dem Ladentisch.
7: »Nimm das Vieh weg!«
6: »Sobald du bezahlt hast«, sagte Baldur. Dem Ritter tropfte der Schweiß vom kahlen Schädel. Das Feuer des eisernen Drachen leckte an seiner Rüstung und machte einen Backofen daraus.
7: »In Ordnung, in Ordnung«,
6: brüllte der Ritter. Er war schon krebsrot. Mit zitternden Fingern griff er an seinen Gürtel und warf Baldur einen Beutel Gold zu. Der schnalzte mit der Zunge, sein eiserner Drache zog den schrecklichen Kopf ein
7: und Baldur schloss die Werkstatttür wieder. Ritter Edmund von Eklingen aber rannte wie ein Kugelblitz aus dem Laden und erzählte überall, was passierte, wenn man Baldur von Blechschreck nicht für seine Arbeit bezahlte.

wichtige NDW-Titel im Music Mix und wir haben Sommer, dann sollten wir auch sommerliche Musik spielen. Also nehmt euer Radio und stellt es auf das gute alte analoge UKW ein und sofort wird für euch ertönen Sommersprossen von UKW.

0: Zum Sommerurlaub gehört natürlich nicht nur Meer und Wasser, sondern auch Berge. Und möglichst hohe noch dazu, besungen jetzt von Fräulein Menke.
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0: Hey, hallo Cornelia von Jawohl. Kannst du mir mal ein Taxi rufen?
1: Hey, Taxi!
0: Jetzt fährt sie mit dem Taxi weg. So war das nicht geplant, aber ich habe gehört, dass sie im Endeffekt mit dem

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3: Wenn die Dämmerung über Kratzeburg hereinbricht, beginnt das rege Treiben der Fledermäuse. Gemeinsam mit den Rangern des Müritz-Nationalparks können sie auf Entdeckungstour gehen und erfahren dabei Spannendes über die heimlichen Jäger der Nacht, ihre Lebensweise und ihre wichtige Rolle im Ökosystem. Ein besonderes Highlight der Führung ist der Einsatz von Bat-Detektoren. Mit diesen Geräten machen die Ranger die für Menschen unhörbaren Ultraschallrufe der Fledermäuse hörbar und können die Tiere sogar live orten. So lassen sich verschiedene Arten beim nächtlichen Flug beobachten und ihre Aktivitäten unmittelbar verfolgen. Das Ganze wird also ein faszinierender Abend in der Natur und man kann die geheimnisvolle Welt der Fledermäuse mit allen Sinnen erleben. Eine spannende Veranstaltung für Familien, Naturinteressierte und alle, die die Nacht von ihrer besonderen Seite kennenlernen möchten. Eine Anmeldung ist notwendig. Die Veranstaltung findet immer Mittwoch statt, im August ab 20 Uhr, im September ab 19 Uhr, dauert etwa anderthalb Stunden und beginnt in Kratzeburg an der Nationalparkinformation. Die Anmeldung unter folgender Telefonnummer 0385 588 63631.
4: Der Music Mix im Mediatop Sommerradio mit neuer deutscher Welle und dem Typen, der immer noch glaubt, dass er für 3,10 Mark an der Tanksäule

Also, Hefte und Taschenrechner raus, wir rechnen nach. Markus singt und kostet Benzin auch 3,10 Mark. Scheißegal, es wird schon gehen.

Was für ein Burner von Paso Doble, Computerliebe. Da möchte man auch gerne die Maxi spielen, aber halt, die ist so komisch. Deswegen verkneife ich mir das leider nach 3,5 Minuten dann schon. Schluss. Und wenn es mal mit der Computerliebe nicht klappt, dann gebt doch eine Annonce auf, so wie in der Data drin steht. Neu.

0: Wir gehen jetzt ganz weit zurück ins Jahr 1980 zum Anfang der neuen deutschen Welle. Damals erschienen Rheingold und Dreiklang Dimensionen und der Titel gilt bis heute als einer der ersten NDW-Stücke überhaupt.
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Hier ist die Sendung Gott und die Welt zu dem Thema Lebens- und Glaubensfragen. Hallo liebe Zuhörer, hier ist wieder die Sendung Gott und die Welt, heute mit dem Thema halb wie Gott und halb wie die Welt. Aber vorher etwas Musik.

halb für Gott und halb für die Welt. Ja, liebe Zuhörer, was soll das heißen? In der heutigen Zeit versuchen wir, Gottes Wort oft durch Show zu ersetzen. Wir bringen gregorianische Gesänge rein und vieles Ähnliches. Und keiner fragt, woher kommt das? Oder ist es reines Gottes Wort? Dazu unsere heutige Bibelgeschichte. Sie steht in 2. Timotheus Kapitel 4. Ermunterung zur Amtstreue. So bezeuge ich nun vor Gott und dem Herrn Jesu Christo, der da zukünftig ist, zu richten die Leben und die Toten mit seiner Erscheinung und mit seinem Reich. Predige das Wort, halt an, es sei zu rechter Zeit oder zu Unzeit. Strafe, drohe, ermahne mit aller Geduld und Lehre, denn es wird eine Zeit sein, da sie die heilsame Lehre nicht leiden werden, sondern nach ihren eigenen Lüsten werden sie sich selbst Lehre aufladen, nachdem ihnen die Ohren jucken, und werden die Ohren von der Wahrheit wenden und sich zu den Fabeln kehren. Du aber sei nüchtern, allenthalben, leide dich, tue das Werk eines evangelischen Predigers, richte dein Amt redlich aus, denn ich werde schon geopfert und die Zeit meines Abscheidens ist vorhanden. Ich habe einen guten Kampf gekämpft. Ich habe den Lauf vollendet. Ich habe Glauben gehalten. Hinfort ist mir beigelegt die Krone der Gerechtigkeit, welche mir der Herr an jenem Tage, der gerechte Richter, geben wird, nicht mir, aber allein, sondern auch allen, die seine Erscheinung liebhaben. Der Paulus Kampf und Krone, Aufträge und Grüße. Fleißige dich, dass du bald zu mir kommest, denn Demas hat mich verlassen und diese Welt liebgewonnen und ist gen Thessalonich gezogen. Crescens nach Galatien, Titus nach Dalmatien. Lukas ist allein bei mir. Markus, nimm zu dir und bringe ihn mit dir, denn er ist mir nützlich zum Dienst. Tychikus habe ich gen Ephesus gesandt. Den Mantel, den ich zu Troas ließ, bei Capo bringe mit, wenn du kommst, und die Bücher sonderlich, aber das Pergament. Alexander, der Schmied, hat mir viel Böses beweiset. Der Herr bezahle ihm nach seinen Werken, vor welchen hüte du dich auch, denn er hat unseren Worten sehr widerstanden. In meiner ersten Verantwortung stund niemand bei mir, sondern sie verließen mich alle. Es sei ihnen nicht zugerechnet. Der Herr aber stund mir bei und stärkte mich, auf dass durch mich die Predigt bestätigt würde und alle Heiden hörten. Und ich bin erlöst von des Löwen Rachen. Der Herr aber wird mich erlösen von allen Übel und aushelfen zu seinem himmlischen Reich, welchen sei Ehre von Ewigkeit zu Ewigkeit. Amen. Grüße Priska und Aquila und das Haus Onesiphorus. Erastus blieb zu Korinth. Trophias aber ließ ich zu Milet krank. Tu Fleiß, dass du vor dem
Winter kommest. Es grüße dich Eubulus und Pudens und Linus und Claudia und alle Brüder. Der Herr Jesus Christus sei mit deinen Geiste. Die Gnade sei mit euch. Amen. Ja, liebe Zuhörer, haben Sie es erkannt? Nicht überall, wo Gott draufsteht, ist auch Gott drin. Und was wir oft für richtig halten, hat mit Gottes Wort oft wenig zu tun. Oder es sind nur Halbwahrheiten, die uns gelehrt werden.

Das Wissen über Erste Hilfe zur Lebensrettung in akuten Situationen frischen viele Menschen immer wieder mal auf, wenn man mit dem Lebensende und dem Sterben konfrontiert ist und die letzte Hilfe gefragt ist, fühlt man sich dagegen oft überfordert. 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Der Kurs soll zeigen, was Sie für die Ihnen Nahestehenden am Ende des Lebens tun können. Nähere Informationen zum Letzte-Hilfe-Kurs sind auch auf der Internetseite www.letztehilfe.info zu finden. 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

0: Der bekannte Raubfisch- und Zander-Experte Sebastian Henel kehrt zurück in den Bürgersaal Waren. Dieses Mal gemeinsam mit dem erfahrenen Hechtspezialisten Max Guder. Zusammen geben sie Einblicke in Strategien, Taktiken und bewährte Praxistipps für das erfolgreiche Angeln auf Zander und Hecht. Das Angeln, besonders auf Zander, ist seit mehr als 20 Jahren Sebastian Henels größte Leidenschaft. In dieser Zeit hat er unzählige Kilometer zurückgelegt und an nahezu allen bedeutenden Gewässern Deutschlands geangelt. Angetrieben von dem Wunsch, den Zander bis ins Detail zu verstehen, hat er seine Fähigkeiten und sein Gespür kontinuierlich weiterentwickelt. Seine persönliche Bestmarke liegt bei einem Zander von 102 cm. Auch für Max Guder ist das Angeln seit seiner frühen Kindheit die größte Leidenschaft. Schon früh zog es ihn an die unterschiedlichsten Gewässer, um seinen Zielfisch, den Hecht, mit verschiedensten Methoden zu überlisten. Heute bereist er zahlreiche Gewässer in ganz Europa, stets mit dem Ziel, den größten Hecht des jeweiligen Gewässers zu fangen. Ganz egal, ob vom Ufer oder vom Boot. Karten für diesen Vortrag Zander und Hecht von Sebastian Henel und Max Guder gibt es in der Waren-Müritz-Information oder online unter bürgersaal-waren.de. 18 Euro bezahlen Erwachsene, Kinder bis 14 Jahren sind mit 10 Euro dabei. Und die Veranstaltung selber findet statt am 24. September um 19.30 Uhr im Bürgersaal in Waren.
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Ja, die Woche startet wechselhaft. Mai zeigt sich die Sonne, Mai ziehen dichtere Wolken durch. Dazu sind örtlich Schauer unterwegs. Am Vormittag kann es vereinzelt sogar donnern. Im Laufe des Nachmittags wird es zunehmend trockener. Die Temperaturen erreichen 16 bis 18 Grad. Dazu weht ein mäßiger bis frischer West- bis Nordwestwind. Einzelne Böen können ordentlich auffrischen. Der Dienstag bleibt anfangs noch wolkig und stark bewölkt, aber ab dem Nachmittag lockert es zunehmend auf. Regen ist nicht zu erwarten. Bei 16 bis 19 Grad bleibt es insgesamt recht angenehm. Der Wind weht schwach bis mäßig aus Nordwest. Und der Mittwoch sieht zunächst noch ganz freundlich aus. Im Tagesverlauf werden die Wolken aber dichter. Von Nordwesten her ziehen dann zeitweise Schauer und Regen auf. Mit 17 bis 20 Grad bleibt es relativ mild. Der Wind ist meist schwach und kommt aus Südwest. Also, es erwartet uns nochmal eine sehr wechselhafte Woche. Mit Schauern, ein bisschen Wind und ganz schön vielen Wolken. 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
1: Das zweite internationale Literaturfestival Graal Müritz wird vom 22. bis 27. September stattfinden. Mit dem Festival sollen die zeitgenössischen Entwicklungen von Prosa, Lyrik und Comic bzw. Graphic Novel im internationalen Maßstab vorgestellt und relevante politische Themen und wissenschaftliche Diskurse in Gesprächen mit Autoren erörtert werden. Ziel ist die öffentliche Aufwertung der Literatur und des Lesens. Das internationale Literaturfestival Graal Müritz richtet sich besonders an Literatur- und Kulturinteressierte in der Region des Baltikums, Skandinaviens und Polens, gerade auch an das junge Publikum, an Schülerinnen und Schüler Mecklenburg-Vorpommerns. Warum Graal Müritz, der Ort des Rückzugs, der Besinnung, wo sich Wald und Meer begegnen, eingebunden in eine oftmals beschworene Naturlandschaft, hat eine große Affinität zur Literatur. Herausragende Autoren wie Franz Kafka, Robert Musil, Erich Kästner, Alfred Kehr, Kurt Tucholsky, Hans Fallada, Uwe Johnson, Walter Kempowski beschrieben ihn in ihren Werken. Kafka lernt hier seine letzte große Liebe kennen. Vorher in den 10er Jahren, also 1910er Jahre, waren Hans Fallada und Erich Kästner mit ihren Eltern in Graal Müritz. Der Ticketverkauf findet online statt über bebelplatz.org. Vor Ort an den Veranstaltungskassen gibt es das Ganze dann 30 Minuten vor Vorstellungsbeginn an den Veranstaltungsorten, und die Veranstaltungen selber sind alle unter bebelplatz.org. Man muss da ein bisschen gucken, nach dem Internationalen Literaturfestival Graal Müritz aufgelistet.
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Ja, die Woche startet wechselhaft. Mai zeigt sich die Sonne, Mai ziehen dichtere Wolken durch. Dazu sind örtlich Schauer unterwegs. Am Vormittag kann es vereinzelt sogar donnern. Im Laufe des Nachmittags wird es zunehmend trockener. Die Temperaturen erreichen 16 bis 18 Grad. Dazu weht ein mäßiger bis frischer West- bis Nordwestwind. Einzelne Böen können ordentlich auffrischen. Der Dienstag bleibt anfangs noch wolkig und stark bewölkt. Aber ab dem Nachmittag lockert es zunehmend auf. Regen ist nicht zu erwarten. Bei 16 bis 19 Grad bleibt es insgesamt recht angenehm. Der Wind weht schwach bis mäßig aus Nordwest. Und der Mittwoch sieht zunächst noch ganz freundlich aus. Im Tagesverlauf werden die Wolken aber dichter. Von Nordwesten her ziehen dann zeitweise Schauer und Regen auf. Mit 17 bis 20 Grad bleibt es relativ mild. Der Wind ist meist schwach und kommt aus Südwest. Also, es erwartet uns nochmal eine sehr wechselhafte Woche. Mit Schauern, ein bisschen Wind und ganz schön vielen Wolken. 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

Es wird eine kleine Messe für Blinde und Sehbehinderte geben, denn die Gebietsgruppe Neubrandenburg des Blinden- und Sehbehindertenverbandes Mecklenburg-Vorpommern e.V. veranstaltet am 6. Oktober in der Zeit von 10 bis 15 Uhr im Haus der Begegnung des Blindenvereins am Blumenborn 23 in Neubrandenburg eine Hilfsmittelausstellung. Neben Anbietern, die spezielle Hilfsmittel für Blinde und Sehbehinderte für Beruf und Privat anbieten, wird auch das LHZ Dresden vor Ort sein und mit seinen vielen nützlichen Alltagshelferlein, die nicht nur für blinde Menschen hilfreich sind. Produkte können auch direkt gekauft oder bestellt werden. Der Verein lädt herzlich ein und freut sich auf den Besuch. Am 6. Oktober von 10 bis 15 Uhr.

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0: Ja, die Woche startet wechselhaft. Mai zeigt sich die Sonne, Mai ziehen dichtere Wolken durch. Dazu sind örtlich Schauer unterwegs, am Vormittag kann es vereinzelt sogar donnern. Im Laufe des Nachmittags wird es zunehmend trockener, die Temperaturen erreichen 16 bis 18 Grad. Dazu weht ein mäßiger bis frischer West- bis Nordwestwind. Einzelne Böen können ordentlich auffrischen. Der Dienstag bleibt anfangs noch wolkig und stark bewölkt, aber ab dem Nachmittag lockert es zunehmend auf. Regen ist nicht zu erwarten. Bei 16 bis 19 Grad bleibt es insgesamt recht angenehm, der Wind weht schwach bis mäßig aus Nordwest. Und der Mittwoch sieht zunächst noch ganz freundlich aus, im Tagesverlauf werden die Wolken aber dichter. Von Nordwesten her ziehen dann zeitweise Schauer und Regen auf. Mit 17 bis 20 Grad bleibt es relativ mild, der Wind ist meist schwach und kommt aus Südwest. Also, es erwartet uns nochmal eine sehr wechselhafte Woche. Mit Schauern, ein bisschen Wind und ganz schön vielen Wolken. 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

0: Ja, die Woche startet wechselhaft. Mai zeigt sich die Sonne, Mai ziehen dichtere Wolken durch. Dazu sind örtlich Schauer unterwegs, am Vormittag kann es vereinzelt sogar donnern. Im Laufe des Nachmittags wird es zunehmend trockener, die Temperaturen erreichen 16 bis 18 Grad. Dazu weht ein mäßiger bis frischer West- bis Nordwestwind. Einzelne Böen können ordentlich auffrischen. Der Dienstag bleibt anfangs noch wolkig und stark bewölkt, aber ab dem Nachmittag lockert es zunehmend auf. Regen ist nicht zu erwarten. Bei 16 bis 19 Grad bleibt es insgesamt recht angenehm. Der Wind weht schwach bis mäßig aus Nordwest. Und der Mittwoch sieht zunächst noch ganz freundlich aus. Im Tagesverlauf werden die Wolken aber dichter. Von Nordwesten her ziehen dann zeitweise Schauer und Regen auf. Mit 17 bis 20 Grad bleibt es relativ mild. Der Wind ist meist schwach und kommt aus Südwest. Also, es erwartet uns nochmal eine sehr wechselhafte Woche. Mit Schauern, ein bisschen Wind und ganz schön vielen Wolken. 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

Neubrandenburg bekommt erstmals eine Männeraktionswoche. Vom 16. bis 22. November sollen in der Viertore-Stadt Angebote gebündelt werden, die sich gezielt an Männer und Väter richten. Die Gleichstellungsbeauftragte der Viertore-Stadt Neubrandenburg, Christina Küster, ruft jetzt Vereine, Institutionen, Unternehmen, Begegnungsstätten, Initiativen und Einzelpersonen auf, sich mit eigenen Veranstaltungen und Aktionen zu beteiligen. Vom Gesundheit bis Ehrenamt, viele Themen sind möglich. Inhaltlich ist die Aktionswoche bewusst breit angelegt. Wer sich beteiligen möchte, kann eine öffentliche Aktion, Veranstaltung oder ein anderes Angebot für die Männeraktionswoche anmelden. Möglich sind sowohl Veranstaltungen vor Ort als auch digitale Formate. Die Anmeldung ist bis zum Freitag, den 25. September per E-Mail möglich an christina.küster@neubrandenburg.de. Weitere Informationen unter neubrandenburg.de/Gleichstellungsbeauftragte.

0: Ja, die Woche startet wechselhaft. Mai zeigt sich die Sonne, Mai ziehen dichtere Wolken durch. Dazu sind örtlich Schauer unterwegs, am Vormittag kann es vereinzelt sogar donnern. Im Laufe des Nachmittags wird es zunehmend trockener, die Temperaturen erreichen 16 bis 18 Grad. Dazu weht ein mäßiger bis frischer West- bis Nordwestwind. Einzelne Böen können ordentlich auffrischen. Der Dienstag bleibt anfangs noch wolkig und stark bewölkt, aber ab dem Nachmittag lockert es zunehmend auf. Regen ist nicht zu erwarten. Bei 16 bis 19 Grad bleibt es insgesamt recht angenehm. Der Wind weht schwach bis mäßig aus Nordwest. Und der Mittwoch sieht zunächst noch ganz freundlich aus. Im Tagesverlauf werden die Wolken aber dichter. Von Nordwesten her ziehen dann zeitweise Schauer und Regen auf. Mit 17 bis 20 Grad bleibt es relativ mild. Der Wind ist meist schwach und kommt aus Südwest. Also, es erwartet uns nochmal eine sehr wechselhafte Woche. Mit Schauern, ein bisschen Wind und ganz schön vielen Wolken. 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
1: 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Sonntag wird gewählt und da wir die Kleinen sind, die für den Frieden sind, gibt es hier die kleinen Oppositionsparteien, obwohl die eine ist ja gar nicht so klein. Bei einer BSW-Veranstaltung in Stralsund sprach ich mit Tino Eisbrenner.
2: Ja, wir gehen barfuß in Kakteen, doch bleib mal stehen und sieh. So weit wie heute kamen wir noch
1: nie. Mit Tino Eisbrenner stehe ich in Stralsund auf dem Marktplatz, auf dem alten Markt. Du wirst hier Musik spielen bei einer Veranstaltung vom Bündnis Sarah Wagenknecht. Wir hatten ja jetzt Sachsen-Anhalt die Wahl. Ja, und zwischen Sachsen-Anhalt und Mecklenburg-Vorpommern nun mal kurz deine Einstellung.
3: Kurz meine Einstellung, ja. Ja, nicht so einfach. Also ich gehe auf die Bühne, damit das Bündnis Sarah Wagenknecht überall drin ist in den Landtagen. Das ist erstmal meine oberste Priorität. Weil es die einzige Partei ist, die irgendwie klar Friedenskante zeigt. So weit erstmal. Was jetzt in Sachsen-Anhalt passieren wird, regt mich selber auf, sozusagen. Weil das Bündnis natürlich da jetzt eine Aufgabe an der Backe hat, falls die AfD nicht sagt, sie möchten gerne mit der CDU zusammen sein und umgekehrt, dann ist ja BSW Zünglein an der Waage. Jetzt ist es schon einmal gewesen, weil wäre das BSW nicht reingekommen, hätte die AfD von Hause aus schon eine Mehrheit gehabt, weil sie dann nämlich 4 Sitze mehr gehabt hätte.
1: So ist es.
3: So, das ist schon mal das Erste, was wahrscheinlich alle sofort wieder vergessen werden und dann jetzt was von Königs und weiß ich nicht was, Steigbügelhalter und sonst was erzählen. Natürlich möchte auch keiner in Thüringen 2, wo das BSW ja auch diese Funktion hatte und dann gesagt hat, nee, dann gehen sie mit den anderen, damit die AfD nicht stattfindet. Das wollen sie jetzt nicht nochmal machen. Also wird es wohl darauf hinauslaufen, dass das BSW mit der AfD zusammen. Und dann kann ich nur sagen, ja, dann ist es wichtig, dass das BSW da ist, weil es dann ein Korrektiv sein kann für bestimmte Fragen, wo wir mit der AfD eben nicht mitgehen. So. Und also zum Beispiel Rüstungspolitik und so weiter. Das heißt also, ich finde nach wie vor richtig, mich einzusetzen, dass sie auch in Mecklenburg-Vorpommern reinkommen. Das ist außerdem das Bundesland, in dem ich lebe. Und jeden Tag fliegen über mir irgendwelche Kampfjets. In Neubrandenburg sind sie sich nicht zu blöde. Unter einer rot-roten Regierung übrigens, neben den Kriegsgräberstätten, gleich mal ein bisschen Rüstung aufzubauen. Parchim, Wismar, das sind alles jetzt so Fokusse, wo heißt, da rüsten wir jetzt und da machen wir, da bauen wir U-Boote, da machen wir Flugzeuge, Militärflughafen. Das ist alles Mecklenburg-Vorpommern, in dem ich lebe und ich möchte das weghaben. Möchte ich nicht. So, und deswegen gehe ich ja bewusst fürs BSW rauf und nicht für die AfD. Aber wenn das irgendeine Zusammenarbeit wie in Sachsen-Anhalt jetzt ergibt, dann ist das, was die Demokratie hervorgebracht hat und dann muss man versuchen, das Beste draus zu machen, ohne irgendjemanden jetzt hängen zu wollen, weil die einfach die Demokratie machen, wie sie ist.

0: Kleines Wahlspecial Mecklenburg-Vorpommern zu Gast, Lajos Orbán zur Wahl. Was meinst du, wird uns am Sonntagabend in den Medien präsentiert?
1: Ja, es wird auf jeden Fall spannend. Also uns allen geht es ja sicherlich so, dass man überlegt, naja, wer wird nun Spitzenplatz, AfD oder SPD, und schafft das BSW die 5%? Wobei ich, mein persönlicher Tipp ist, dass die AfD vorne liegen wird und das BSW wird sich so bei 6% einpegeln.
0: Und die CDU ist ja auch spannend.
1: Das stimmt. Die CDU ist natürlich ja zwischen den Stühlen irgendwo gerutscht, nicht? Die Prognosen, glaube ich, sehen sie bei 7%. Ja, vielleicht.
0: Es gibt aber schon Unkereien, dass sie auch die 5%-Hürde vielleicht sogar schon verfehlen könnten. Gar nicht von uns, sondern auch von Insagen.
1: Gut, wenn man weiß natürlich, dass bei solchen, bei den Hochrechnungen hast du ja immer so 1,5 bis 2% Spielraum. Aber ich glaube, das wäre schon für die CDU eine Katastrophe.
0: Auch für die Fischbrötchen.
1: Auch für die Fischbrötchen, nicht? Also der Slogan, muss man ja sagen, war ja nicht schlecht. Die Mitte macht's, aber aus meiner Sicht ist eben die Mitte keine politische Richtung. Aber die Idee war nicht schlecht, das stimmt.
0: Von der Sache her, wenn sie mehr Prozent gehabt hätten, wäre sie sogar gut gewesen, die Idee. Aber mit in der Nähe bei 5% natürlich schlecht. Die Grünen vielleicht noch?
1: Ja, die Grünen scheinen sich ja stabilisiert zu haben. Am Ende, klar, am Ende entscheidet der Wähler in der Wahlkabine im letzten Augenblick, aber sie sind ja alle nicht weit auseinander, nicht? 7%, 6%, 8%, also spannend. FDP scheint ja wirklich rauszufallen, also da braucht man schon gar nicht mehr drüber nachdenken, nicht? Aber spannend ist eben wirklich, schafft die SPD die Aufholjagd? Ich persönlich glaube es nicht. Ich habe mit Manuela Schwesig, die ja jetzt sich in den Raum gestellt hat oder auf die Fahnen geschrieben hat, die Frau gegen Blau, und ruft vielleicht dazu auf, taktisch zu wählen, also auch wenn man nicht mit der SPD einverstanden ist.
0: Ja, auch schon fast Verzweiflung.
1: Da sind so viele Spekulationen drin, ich finde, man soll zu dem stehen, welche Partei einen am meisten überzeugt und die dann eben am Ende auch wählen. Wichtig ist, dass die Leute überhaupt zur Wahl gehen.
0: Danke, Lajos Orbán. Mit dem BSW und der AfD spreche ich gleich. Zuvor eine Prise SPD. Die Frau gegen Blau ist nämlich auch eine Lady in Red. Fast so, wie sie Christa Burg in den 80er Jahren besang.

0: grüne Kompetenz.
1: Wir müssen Wladimir Putin global isolieren, indem wir hier vor Ort unsere Häuser besser isolieren.
0: Die wunderbare, als Humorist muss ich sagen, Kollegin Terry Reintke.
2: Zu einer Fahrt ins Blaue, ladet euch alle ein.
0: Zur AfD gleich zu Gast der stellvertretende Vorsitzende der AfD Mecklenburg-Vorpommern, Michael Kasch. Aber nun wieder nach Stralsund an meiner Seite für das BSW aufgestellt, Sabine Firnhaber.
3: Hallo, schönen guten Tag.
0: Wir sind zwischen Sachsen-Anhalt und Mecklenburg-Vorpommern. Es liegt jetzt eine aufregende Wahl hinter euch. Die 5%-Hürde ist dort geknackt. Wie sieht es jetzt aus für Mecklenburg-Vorpommern?
3: Na, das gibt uns natürlich nochmal Rückenwind, bestätigt uns und zeigt eben auch, dass wir auf Umfragewerte wirklich nichts geben dürfen. Also weil am Freitag vor der Wahl ja direkt nochmal in Sachsen-Anhalt eben 3% ausgerufen wurden. Und ja, wie man sieht, haben wir 5,3 bekommen. Und das bestätigt uns auch wieder hier in Mecklenburg-Vorpommern, wo uns die Umfragewerte bei 4% sehen. Ich denke, wir sind realistisch eher bei 6-8%.

0: Global Mediatop Radio jetzt. Hier ist Michael Kasch.
1: Ich bin stellvertretender Landesvorsitzender in MV der AfD und ich kandidiere hier im Wahlkreis 26 in Stralsund für den nächsten Landtag. Wir haben jetzt die heiße Phase fast vorbei. Wir sind jetzt auf der Zielgeraden und ich möchte Sie trotzdem noch mal um eines bitten. Am 20. September gehen Sie bitte zur Wahl. Nur wenn Sie sich selbst äußern, können wir etwas verändern. Wir können es nicht alleine, sondern wir brauchen die Bürger. Wir haben das schon einmal gehabt. Die Bürger sind auf die Straße gegangen. Wir haben etwas verändert. Und zu diesem Punkt müssen wir wieder zurückkommen. Wir müssen es alle wollen. Und deswegen bitte ich Sie einfach am 20. September zur Wahl zu gehen und um Ihre Stimmen natürlich für mich.
0: Das ist natürlich logisch. Aber was ja Ihrer Aussprache innewohnt, ist ja auch die Notwendigkeit einer hohen Wahlbeteiligung, weil diese dokumentiert ja auch einen demokratischen Vorgang.
1: Genau, also Wahlbeteiligung ist extrem wichtig und ich habe jetzt sehr viele Stände gemacht. Ich bin sehr viel in Stralsund unterwegs gewesen, habe sehr viel mit Bürgern gesprochen, habe sie auch gebeten, wirklich wählen zu gehen, ihre Meinung kundzutun, weil ansonsten können wir nichts verändern. Wir haben es gesehen in Sachsen-Anhalt, die Wahlbeteiligung war so riesenhoch. Das ist aber das, was Demokratie ausmacht. Wenn die Bürger sagen, es lohnt sich nicht mehr zur Wahl zu gehen, wir können eh nichts verändern, dann haben wir keine richtige Demokratie. Demokratie gehört dazu, dass wirklich jeder seine Meinung sagt, egal in welche Richtung es geht.
0: Und das war jetzt gar nicht mal eine profunde Werbung für Ihre Partei, weil eine hohe Wahlbeteiligung kann natürlich auch anderen Parteien nützen, auch kleineren Parteien, die dadurch natürlich vielleicht auch ehemalige Mitglieder zurückgewinnen. Auf jeden Fall ist eine hohe Wahlbeteiligung, dafür würde ich auch streben wollen. Sie haben viele Termine wahrgenommen, sind lange, lange unterwegs, auch schon lange vor der Wahl. Sie sprechen sehr viel mit Menschen, Sie sind ja auch schon seit Ewigkeiten in der Kommunalpolitik, waren ganz früher mal in der FDP, die jetzt wahrscheinlich keine nennenswerte Rolle mehr spielt. Was ist das wichtigste Thema, wenn Sie mit Menschen sprechen, wenn Sie auf der Straße unterwegs sind?
1: Das wichtigste Thema der Menschen in Stralsund ist tatsächlich der Frieden. Und es ist, muss ich sagen, es ist auch für mich das wichtigste Thema, weil ohne Frieden brauchen wir uns nicht auf die Straße zu stellen und sagen, wir wollen hier irgendeine Landespolitik verändern. Klar, Frieden ist nicht reine Landespolitik, aber da hängt alles dran. Die Leute hier haben Angst. Ich persönlich habe auch Angst, wenn ich davon höre, dass wir hier kriegstüchtig werden wollen. Wir werden als AfD oft in eine rechte Ecke gestellt, die Begriffe aus dem Nationalsozialismus verwendet. Aber dieser Begriff kriegstüchtig, der kommt nicht von uns und der ist auch aus dieser Zeit. Und da sagt keiner, es ist ein rechtsextremer Begriff, sondern das wird ganz einfach gespielt. Ich bin da ganz anderer Meinung. Ich sage, wir müssen friedenstüchtig werden. Wir haben die Möglichkeit zu sprechen. Deswegen bin ich auch heute hier. Wir müssen nicht darauf aus sein, dass wir das immer weiter eskalieren. Heute ist gerade der Tag, wo das Konsulat in Bonn geschlossen wird. Es ist das letzte russische Konsulat, was es hier gibt. Wir hatten, glaube ich, mal 5 oder 6, ich bin mir nicht ganz sicher. Und das ist jetzt das letzte, was geschlossen wird. Und der Grund, warum man das macht, ist einfach, man sagt, dieser Drohnenangriff, das sage ich jetzt mal in Anführungszeichen, das können Sie jetzt nicht sehen, aber für mich muss ich sagen, wäre es wirklich ein Drohnenangriff von Russland gewesen, wäre dieses Flugzeug auch explodiert. Es war dilettantisch und natürlich kann man es nicht beweisen, aber man nimmt das jetzt als Grund, die Beziehung zu Russland weiter zu zerstören. Und natürlich wird Russland es auch wahrnehmen, was hier passiert. Und ich bin 61 Jahre und ich muss sagen, ich bin unheimlich dankbar, in einer Zeit gelebt zu haben, die friedlich war, wo es Frieden gab. Natürlich, wir haben die 60er Jahre gehabt, wir haben auch Angst gehabt, damals NATO 2 Doppelbeschluss, möchte ich mal sagen, Helmut Schmidt hat ihn durchgesetzt. Das war auch sicherlich etwas, wo man drüber nachgedacht hat, wo man auch Angst haben konnte, aber jetzt sind wir doch in einer anderen Periode. Und das merken die Leute hier im Osten auf der Straße. Sie möchten keinen Krieg, das muss man also ganz klar sagen. Und wenn man mit den Leuten spricht, diese Angst ist tatsächlich da. Und da möchte ich versuchen, diese Angst zu nehmen.
0: auf jeden Fall wichtig mit dem russischen Konsulat. Das erschwert übrigens auch den Russen, die in Deutschland leben, und das sind ja unglaublich viele, das ist vielen gar nicht bewusst, selbst wählen zu gehen. Und Sergej Lavrov, der russische Außenminister, hat ja hierzu auch klare Stellung bezogen und hat das schon als eine Art Kriegsakt gewertet. Michael Kasch, dann bleibt mir im Grunde Erfolg zu wünschen. Also ich stehe zumindest auf der Seite der Opposition. Und da haben wir ja, wie wir es hier in der Sendung haben, auch mehrere Parteien. Ich bedanke mich für Ihr Erscheinen.
1: Vielen Dank. Und wie gesagt, 20. September, auf Sie kommt es an.
0: Professionell angehängt. BSW-Spitzenkandidatin Sabine Firrenhaber ist Landwirtin.
2: Na, Landwirtschaft umfasst ja ganz viele Bereiche. Also wir müssen die Menschen ernähren hier bei uns im Land. Wir haben aber natürlich auch wirtschaftlichen Hintergrund. Und wir sind auch ganz stark im ländlichen Bereich verankert. Also die Landwirte sorgen dafür, dass eben auch, wenn es brennt, jemand da ist, der bei der Freiwilligen Feuerwehr dann zur Seite steht. Und ja, also wir sind ganz vielfältig aufgestellt. Und in der Politik ist es natürlich so, dass ich da nicht nur landwirtschaftliche Themen bestreite, sondern mich da eben auch für viele andere Bereiche einsetze, Gesundheitspolitik, Kommunalpolitik, aber eben auch ja, Gleichberechtigung zum Beispiel.
0: Und wichtig, obwohl kaum Landespolitik, ist natürlich auch der Frieden.
2: Der Frieden ist das Allerwichtigste, genau. Und das betrifft uns auch im Land. Merken wir jeden Tag beim Tanken an den Tankstellen. Die Spritpreise sind eine Folge des Krieges, einfach der weltweit passiert. Genau, und ja, das ist etwas, was bei uns auch ganz wichtig ist. Deswegen haben wir ja auch das Motto auf unseren Wahlplakaten: Ohne Frieden ist alles nichts. Genau, weil das einfach ein ganz, ganz wichtiges Thema ist.
0: Ein schöner alter Klassiker, Robert Fico aus der Slowakei, hat jetzt kürzlich gesagt: Deutschland macht keine kleinen Fehler. Ich hoffe, dass keine weiteren Fehler von Deutschland ausgehen, und drücke die Daumen für die 5%.
2: Vielen Dank.
0: Mecklenburg-Vorpommern Spitzenkandidat für das BSW Peter Schabbel, gleich nach dem Bundestagsabgeordneten Rainer Rothfuß, AfD.
3: Ja, also ein ungleich schwierigerer Wahlkampf. Warum? Weil eine sehr beliebte Ministerpräsidentin zur Wiederwahl steht, und Landtagswahlen werden dann zu Personenwahlen weitgehend. In Sachsen-Anhalt war Sven Schulze letztendlich ein vorgeschobener Kandidat zur Wiederwahl. Er war noch nicht richtig angekommen in der Bevölkerung. Er hat auch nicht das Standing, die langjährige politische Erfahrung in Spitzenämtern wie eine Manuela Schwesig. Er kam einfach nicht so gut an bei der Bevölkerung. Manuela Schwesig macht auf die Staatsfrau und tut so, als könne sie gar nichts dafür, dass im Bund alles schief läuft, wo er die SPD mitregiert, in der letzten Wahlperiode selbst regiert hat, in einem großen Teil der Jahre der vergangenen Jahrzehnte mitregiert hat. Und da tut sie so, als könne man in Mecklenburg-Vorpommern jetzt alles besser machen. Und sie spielt dieses Spiel hervorragend, aber sie hat trotzdem auch einen sehr starken Gegenkandidaten, den Leif-Erik Holm. Der ist ja nicht auf den Mund gefallen. Er war ja früher mal Radiomoderator. Er ist ein sehr guter Kommunikator. Er ist nicht so provokant wie manche anderen Landeschefs der AfD im Osten, sondern eher auch staatstragend unterwegs und hat von daher auch gutes Potenzial, in der älteren Wählerschicht Vertrauen zu gewinnen, die ja noch aufgrund des Medienkonsums recht stark an den Altparteien hängt, egal in welchem Bundesland wir uns befinden. Aber wie gesagt, es ist ein schwierigerer Wettbewerb, als ihn Uli Siegmund hatte. Und von daher können wir sehr stolz sein, dass wir in allen Umfragen vorne liegen, an der 40%-Grenze vielleicht sogar noch schaben werden. Aber es wird voraussichtlich in Mecklenburg-Vorpommern noch mal draus hinauflaufen, dass eben die unterlegene Kandidatin Schwesig irgendein Konglomerat zusammenschweißen wird, um die Regierung nochmal zu stellen. Aber gut, alles Gute, gut Ding braucht Weile, alles Gute braucht Zeit, und von daher wird es auf jeden Fall weiter aufwärts gehen.
0: Sie sind studierter Geograf. Ich möchte mein Haupt jetzt nochmal Richtung Russland wenden. Das liegt Ihnen sehr am Herzen. Sie sind da sehr engagiert, wie ich auch. Und ein paar Worte zu Russland, zur Russlandpolitik.
3: Ja, ich rätsel immer, was die Bundesregierung in diese aggressive Haltung gegenüber Russland hineingeritten hat. Bei meinem letzten kurzen Video zur Schließung des russischen Hauses habe ich mich gefragt, ob es der Teufel war, der Merz geritten hat. Aber auf jeden Fall ist es katastrophal. Es ist geopolitisch irrational. Die aktuelle Regierung versteht 0,0, was deutsche Langfristinteressen sind. Wir sind eine Industrienation ohne Rohstoffvorkommen. Wir hatten die ausgestreckte Hand Russlands gerne angenommen, über Jahrzehnte, auch schon zu Zeiten des Kalten Krieges, um uns mit Erdgas zu versorgen. Wir hätten das weiter tun können und hätten parallel versuchen können, den Ukraine-Konflikt zu lösen, der ja zum guten Teil daraus entstanden ist, dass der Westen eben gemeint hat, wir sind die neuen Herrscher der Welt. Es gibt kein Gegenüber mehr, was wir ernst nehmen müssen, und wir überfahren einfach Osteuropa mit unserer NATO-Osterweiterung, und was Russland davon hält, interessiert uns nicht. Diese Zeiten sind eben längst vorbei. Russland ist wieder eine Großmacht und fordert natürlich Pufferzonen geopolitischer Art. Das tun auch die USA natürlich in ihrem direkten Umfeld. Das tut selbst das kleine Israel und setzt es sehr, sehr effizient, ich würde mal sagen, rücksichtslos durch. Und diese Realitäten zu verkennen, ist einfach irre. Und von daher, ich frage mich, was treibt Merz an? Ist es der bevorstehende Finanz- und Wirtschaftskollaps, den man dann kaschieren will und Putin anhängen will? Es ist auf jeden Fall katastrophal. Jeder von uns muss auf die Straße gehen. Und jeder, der es kann, in Berlin oder Mecklenburg-Vorpommern lebt und wahlberechtigt ist, sollte dort eben sein Kreuzchen machen bei einer Partei, die ganz klar für den Frieden steht, so wie wir es schon immer getan haben.
0: Und eine hohe Wahlbeteiligung wäre auch zu wünschen. Danke, Rainer Rotfuß.
3: Sehr gerne, vielen Dank. Ohne Ost, die Wellen
0: fängen an den Strand. Für das BSW Mecklenburg-Vorpommern in den Landtag möchte Peter Schappel an meiner Seite. Seien Sie gegrüßt.
4: Ja, hallo.
0: Wir stehen nach Sachsen-Anhalt. Dort sind Sie reingekommen. Knapp, aber doch am Ende mit 5,3 recht stabil. Gratulation. Wie sehen Sie es für Mecklenburg-Vorpommern?
4: Ja, das verleiht uns natürlich einen ganz großen Rückenwind. Und wir gehen jetzt mit Mut und Zuversicht in unseren Wahlkampf. Wir merken das seit gestern an den Wahlständen. Wir sind hier jeden Tag in unterschiedlichen Städten unterwegs. Gestern waren wir in Schwerin und dann heute nochmal in Neubrandenburg. Es ist sofort eine andere Stimmung. Die Leute beglückwünschen uns, die begrüßen uns. Auch mit Fragen. Das ist ja was, was wir besonders mögen, dass uns Fragen gestellt werden. Was ist neu an eurer politischen Idee mit dieser Regierungsform, dass wir also einen überparteilichen Ministerpräsidenten wählen lassen möchten? Da gibt es natürlich in der Bevölkerung Fragen und die beantworten wir gerne. Also wir erleben eine ganz andere Stimmung, eine richtige Aufbruchsstimmung. Das haben wir auch gesehen. Es waren 1000 Leute in Neubrandenburg auf dem Marktplatz. Hier war, ich kann es schlecht schätzen, ich will auch nicht zu hoch schätzen, aber hier waren es bestimmt 300, 400, 500 vielleicht sogar. Also der Zuspruch ist da, das Interesse, und das hat nicht nur mit Sarah Wagenknecht zu tun. Wir haben wirklich was zu sagen. Wir wollen eine neue Politik. Wir wollen vor allen Dingen diese Menschen hier, wir sind jetzt gerade hier in Vorpommern, und ich erlebe das an den Wahlständen in Vorpommern, in Pasewalk, in Straßburg, in Ueckermünde, dort in Friedland, dort sind die Menschen so wütend und frustriert an den Ständen, dass man erstmal abwarten muss und warten muss, bis sie sich beruhigen und ein bisschen zuhört. Dann erfährt man, was eigentlich ihre Probleme sind. Und diese Wut und diese Frustration, die müssen wir irgendwie abholen. Diese Gräben in der Gesellschaft, die sind für eine Gesellschaft schädlich. Und dazu tragen leider die etablierten Parteien bei, also sowohl die AfD als aber auch die SPD hier in unserem Bundesland, indem sie einen polarisierenden Wahlkampf führen. Und das wollen wir ändern. Wir sprechen nicht gegen irgendwelche Parteien. Wir wollen in der Sache mit allen Parteien für die Bürgerinnen und Bürger in Mecklenburg-Vorpommern Entscheidungen finden und treffen.
0: Ich habe am Sonntag die Wahlberichterstattung zu Sachsen-Anhalt verfolgt und immer wieder von Remigration zum Beispiel gehört. Ich gehe aber davon aus, dass das wirkliche Herzensthema der Menschen eher das Friedensthema ist, auch wenn es kein klassisches Landesthema ist. Sehen Sie das auch so?
4: Das sehe ich absolut so. Und da gibt es nochmal einen großen Generationsunterschied. Vor allen Dingen die über 80-Jährigen, ganz viele über 80-Jährigen kommen zu uns und sagen, Frieden ist so wichtig. Frieden ist wirklich das Wichtigste. Hans-Eckart Wenzel hat mal gesagt bei einem Konzert, nach einem Krieg sind die Menschen alle schlauer und wissen, wie schlimm Krieg ist und was es für Leid über die Menschen bringt. Und dann werden sie langsam immer dümmer. Und wir sind gerade in dieser Phase, wo die Menschen sehr dumm geworden sind, indem sie, dass sie diese Kriegsgefahr nicht erkennen. Und darauf wollen wir hinweisen.
0: Sie haben sich bereits in der DDR für eine Friedensbewegung engagiert. Jetzt kann ich mich eigentlich nur an den Friedensstaat DDR erinnern, aber was war das für eine Friedensbewegung?
4: Das war die Friedensbewegung Später zu Pflugscharen von der evangelischen Kirche. Das war ja nicht ganz einfach, sich in der DDR nicht staatskonform zu verhalten, weil wir ja auch gegen die Stationierung der Mittelstreckenraketen der Sowjetarmee, die als SS-20 damals demonstriert haben. Und das war für mich und für uns aber konsequent. Da war ich 14 Jahre alt, da habe ich mich dieser Friedensbewegung zugewandt und bin bei diesem Friedensthema geblieben. Und deshalb bin ich jetzt auch wieder in die Politik gegangen, weil die Widersprüche und die Kriegsgefahr so groß ist und alles, was eben damit auch zusammenhängt, die wirtschaftlichen Folgen dieser Kriegswirtschaft und Kriegsrhetorik.
0: Robert Fico von der Slowakei hat unlängst gesagt, Deutschland macht keine kleinen Fehler. Dann bitte ich Sie, helfen Sie, dass wir keinen großen machen und drücke die Daumen für die 5%. Herr Schappel.
4: Ja, ich bedanke mich sehr für dieses gute Gespräch und Interview.
0: Na dann, ihr habt die Wahl. Mediatop, die Sendung jetzt. Heute viel Gelaber, geht auch noch weiter. Chris Dirk im Interview, der nächste Teil. Sie trat auf bei einer Protestwoche vor der US-Botschaft in Berlin. Aber jetzt ist mal entspannend. 54 Ultra, tell me.

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Jetzt mit mir, Marcel Fischer, und der neuen John Legend, Daylight, produziert von Pharrell und

0: Ja, heute viel Politik und auch eine sehr politische Frau ist Chris Dirk. Sie trat auf bei der Protestwache vor der US-Botschaft in Berlin vergangene Woche. Kuba, no war on Kuba. Ab 1970 hast du auch große Erfolge auf Kuba gefeiert. Wir haben ja vorhin schon über Kuba gesprochen, aber Lateinamerika, Kuba, die gesamte Welt, was bedeutet sie dir?
1: Alles. Also Kuba war immer für mich wie eine zweite Heimat. Die Menschen sind unheimlich toll. Die Menschen mögen mich. Ich mag die Menschen, also weil wahrscheinlich kam das auch durch dieses Lachen, weil ich immer gut drauf bin und genauso sind die Kubaner. Also ich weiß nicht, ich muss wahrscheinlich in meinem früheren Leben irgendwie eine Latina gewesen sein, ich weiß es nicht.
0: Du warst auch oft in dem Land gewesen, bist auch aufgetreten oft.
1: Ja, ich hatte da alles. Ich hatte Fernsehen, Rundfunk und ganz viel Fernsehsendungen und Konzerte und das erste Mal war ich ja, das war ein Festival. Da gab's aber kein internationales, da gab's aber keine Preise in dem Sinne, nur Publikumslieblinge. Und von den Männern wurde es Karel Gott und auch die Franzosen waren da, Italiener waren da, sogar so Kanada, alle möglichen. So und von den Mädels das war ich das. So. Und der Gag ist allerdings, die haben mir ein Lied gegeben hier bei uns, musste ich ein Lied lernen, und da haben sie ein kubanisches Lied genommen und einen deutschen Text drauf gemacht. Und da ging so, im Licht der Sonne gehen wir an den Strand, im Licht der Sonne ist der Tag erst schön oder so ungefähr, also Schnulli. So, und ich singe das Lied und die Leute toben und sind begeistert und das war damals der Renner. Und dann kam der Komponist Silvio Rodriguez hinter die Bühne und sagte zu meiner Dolmetscherin, er werde doch gerne mal den Text übersetzen, was ich da gesungen habe. Es war ein hochpolitisches Lied. Ein wahnsinns wunderbarer Text. Die Erde, die Ära gebiert ein Herz, sie kann nicht mehr, sie schreit vor Schmerz. Und ich singe so einen Scheißtext da drauf. So. Und da sagte der, was haben die Deutschen aus meinem Lied für eine Hippie-Scheiße gemacht? Und es war mir so peinlich, ich habe also akribisch bis ich dann zum ersten Mal wieder Tournee dort machte, akribisch diesen Text gelernt, hatte eine furchtbare Angst, weil das war sehr viel Spanisch, was ich noch nicht drauf hatte und auch in jedem Vers anders, nur der Refrain war immer so, dann habe ich mir einen riesigen Zettel gemacht und der lag immer so auf dem Flügel, so, und ich stand dann so neben dem Flügel ganz künstlerisch großartig und guckte immer so mit einem Auge rüber auf meinen Text, so in phonetischen, nicht etwa in so. Und dann waren wir im Amadeo Roldan, wunderschönes Theater in Havanna, das irgendwann dann abgebrannt ist. Das war sehr traurig und schade, weil ein Traum, aber haben sie wieder aufgebaut. Und da ging der Strom weg. Und da stand die Chris ohne Licht da oben. Und von da an konnte es. Ich konnte das eigentlich. Es war nur diese Angst, dass ich irgendeinen Fehler mache. Ich konnte das Ding. Und von da an brauchte ich den Zettel nicht mehr.
0: Das ist aber interessant auf jeden Fall, betrifft ja nicht nur dich, auch viele andere Künstler, die natürlich nicht nur in der DDR populär waren, sondern auch in den anderen sozialistischen Ländern, zum Teil bis nach Nordkorea. Dort liefen zum Beispiel im Fernsehen unsere Polizeirufe, also Jürgen Frohrieb kennen die auch. Und natürlich auch in der Sowjetunion, und das ist ja auch ein riesiger Raum. Daran wird heute eigentlich so gut wie gar nicht mehr erinnert. Ich frage das deswegen, weil wenn man jetzt in Polen oder in Tschechien mal Radio anmacht, dort ist Helena Wondrotschkowa zum Beispiel immer noch präsent. Auch mit den alten Titeln und in Polen natürlich Maryla Rodowicz oder sowas.
1: Wie siehst du? Kann man mein Album jetzt auch kaufen?
0: Das ist ja auch auf jeden Fall eine tolle Sache. Was ist da bei uns passiert, dass da über die DDR-Künstler so der Mantel des Schweigens oftmals geworfen wurde?
1: Wir waren zu gut oder sind zu gut?
0: Das ist eine gute Antwort.
1: Ja, es ist so. Wenn man sich aus gewissen Jahren die Texte anhört und die Lieder anhört, wir waren besser. Da können die sagen, was sie wollen. Aber deswegen mögen die uns ja nicht.

0: mal schnell Musik reingehauen. Glaub nicht. Dazu kannst du was sagen.
1: Glaub nicht. Einer meiner Lieblingslieder. Eines meiner Lieblingslieder. Ja, da hatte jemand geschrieben, da kam eine CD raus. Ich glaube, die hieß Hits A Go Go aus der DDR. Und da hat einer geschrieben, die sozialistische Sauberfrau Chris Dirk sang nie wieder so schmutzig und funky wie bei diesem Lied. Da haben die zu mir gesagt, das lässt du dir gefallen, das klingt ja furchtbar. Ich sage, hallo, ein besseres Lob hätte ich gar nicht kriegen können.
0: Auf jeden Fall. Wir kommen in das Jahr 1973, Weltfestspiele. Erinnerung?
1: Ja, die Rose von Chile.
0: Auf jeden Fall, die will ich nämlich am Ende dieses Takes auf jeden Fall spielen. Aber die Zeit mit Uwe Schikora, du hast ihn schon angesprochen, glaub nicht, ist er auch mit ihm?
1: Ja, das ist von ihm. Ein Wahnsinns-Arrangeur. Der hat so tolle Arrangements geschrieben, hat wirklich Spaß gemacht. Naja, und dann ist er mir weggeflitzt. Bei offener Tournee nach Kuba, in Neufundland. Ne? Weil das ist ganz einfach in Neufundland. Da gehst du also runter, raus aus dem, in das sogenannte Transit und dann machst du die Tür auf, da bist du auf der Straße.
0: Also interessant auf jeden Fall. Du hast dann eine eigene Band gehabt, Chris Dirk und ihre Musikanten.
1: Ja.
0: Was kannst du dazu sagen?
1: Naja, das hat mir Spaß gemacht. Das war ja die Zeit als Uwe. Nee, dann sind wir angekommen in Kuba und wir mussten natürlich, Uwe hat ja Fagott gespielt, hat Tasteninstrumente gespielt. Wir hatten Gott sei Dank noch einen Pianisten dabei. Und dann mussten wir alles nochmal proben. Ich konnte ja nicht sagen, mir ist ein Musiker abgehauen. Ich sagte, der ist ja krank geworden und der konnte auf einmal nicht mit. Und dann hatten wir nur 3 Tage, um das ganze Programm neu zu proben. Das war ganz schön hart. Ja. Und dann musste die Gruppe, die wurde dann mit dem Schiff nach Hause geschickt. Man weiß ja nie.
0: Sicher ist sicher.
1: Sicher ist sicher. Ich muss dazu aber auch sagen, ich war die Erste in Holland, die im Holland Fernsehen gemacht hat. Die Erste aus DDR, weil ich war in Villach bei einem Festival. Und da hat mich Hans van Klingeren, das war ein Agent aus Amsterdam, der hat mich da gehört und gesehen und der war begeistert und der hat mich dann dahin geholt. Und ich erzähle das nur deswegen, weil wir waren auch in West-Berlin, haben wir gesungen, alle bei der Reichsbahn und so. Ich wäre nie auf die Idee gekommen, abzuhauen.
0: Mhm.
1: Ich hatte hier ein tolles Publikum, mir ging es gut. Ich konnte auch ins Ausland, wie gesagt, 17 Mal in Kuba, hallo. Und ich wäre nie in den Westen gegangen. Außerdem habe ich beim Erich-Weinert-Ensemble hatten wir einen Musiker, der war mal abgehauen, ist zurückgekommen. Der war Gebrauchswerber, also und dem haben sie drüben sofort, der war richtig gut, seine lieben Kollegen die Pinsel abgeschnitten, teure Pinsel, ne? Der hat es und konnten ihn nicht und haben ihn immer links liegen lassen und der konnte das nicht mehr ertragen.
0: Der war wahrscheinlich auch zu gut.
1: Der war auch zu gut.
0: Ja, auf jeden Fall, das ist ein Problem und das zieht sich ja bis heute eigentlich durch, weil wir wählen ja auch falsch.
1: Wir wählen total falsch, ja.
0: Das stimmt, also das ist auf jeden Fall. Diese Band Chris Dirk und ihre Musikanten, die gab es bis 1986. In den frühen 70er Jahren gibt es ja auch Langspielplatten von dir, aber da hast du dann später weniger gemacht.
1: Nö, das war nach der Scheidung, da war ich ja persona non grata sozusagen. Wenn ich im Rundfunk ein Interview gemacht habe, haben sie mal gesagt, aber kein schlechtes Wort über Frank Schöbel. Ich sage, wofür halten sie mich eigentlich?
0: Ja. Da kam es dann.
1: Das ging so. Ich durfte irgendwann auch gar nicht nach Kuba und ich nenne jetzt keine Namen. Es war ein sehr netter Mensch, der war angestellt im Kulturministerium und der hat mir dann eine Dienstreise gemacht. Also konnte ich nach Kuba fahren.
2: Fliegen.
0: nicht mit dem Schiff.
1: Ich war einmal mit der Völkerfreundschaft dort.
0: Auch?
1: Ja, das ist auch sehr lustig.
0: Wann warst du das letzte Mal auf Kuba?
1: Oh, das war in den 90ern.
0: Noch eine Frage zu deinem Lebensgefährten. Ist ein Fotograf, ein Bekannter zu DDR-Zeiten auch gewesen, Klaus D. Schwarz. Der hat viel für den Filmspiegel fotografiert. Die Sternchen, aber auch Stars wie Sophia Loren und dich auch.
1: Ja, er hat über 50 Titel gehabt bei mir. Er hat auch eine Ausstellung. Die jetzt übrigens, oh, Irgendwie in Erfurt soll die sein.
0: Ah ja, in Thüringen. Wir haben von einem Titel schon gesprochen. Sein Titel, der bedeutet dir, glaube ich, sehr viel. Es ist ein sehr schönes Lied und auch ein politisches Lied, Die Rose von Chile. Chile, das ging uns, glaube ich, also mir noch nicht. Ich war damals erst 2, aber ich kenne sehr, sehr viele Leute, die damals älter waren, die gesagt haben, das war so ein Momentum, wo zum ersten Mal die USA an der Kippe standen.
1: Ja, das war schrecklich. Wahrscheinlich, weil ich durch Kuba diese Beziehung zu Lateinamerika hatte. Ich habe nur geheult. Ich war fix und fertig. Also was ich da alles so... Nee, Chile war grauenvoll.
0: War ja ein Putsch, ein Eiskalter.
1: Eine ganz süße Geschichte erzählen. Die haben damals,
0: gerne.
1: Die haben damals ganz viele Kinder in die DDR geholt, dass denen nichts passiert. Wahrscheinlich auch Kinder von Genossen oder so, dass den Kindern nichts passiert. Und da habe ich ein Mädchen auf dem Schoß gehabt, die ist Lilly. Und da gibt's Fotos davon. Und jetzt vor, es war letztes Jahr, glaube ich, rief mich ein guter Freund an und sagt, du, ich habe hier jemanden kennengelernt, die hat als eine Chilenin, die hat bei dir mal auf dem Schoß gesessen früher. Ich sag, was? Du hast so, wir haben uns wieder getroffen bei einem Konzert in Corina. Wir fahren immer zu diesen Corina Sommerkonzerten, Klassikkonzerten und ich liebe auch Klassikmusik und ich bin Jazz-Fan bis zum geht nicht mehr. Und ich habe jetzt eine Sängerin gehört, eine Ägypterin, die heißt Fatma Said, aber sowas Irres. Die singt Pop, die singt Klassik, die ist unglaublich und dazu ist sie noch bildhübsch und sowas von sympathisch.
0: Da wollte ich dich ja sowieso noch fragen, also zum einen nach Vorbildern, gab es Sänger als Vorbilder?
1: Nee.
0: Überhaupt nicht, aber dann natürlich was zu aktuellen, da ist ja schon mal eins erwähnt, auch im Jazz und im klassischen Bereich. Das ist ja auf jeden Fall wichtig, fällt dir noch was anderes so spontan ein, falls auch mal einer von den Hörern da weitergucken will?
1: Jetzt lass mich mal überlegen, das ist jetzt...
0: Oder wir überlegen jetzt und spielen erstmal die Rose von Chile, ungekürzt.

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Kelly Family, Roses Are Red auf Mediatop. Eine anstrengende Sendung, aber es ist ja auch ein anstrengendes Wahlwochenende. Geht hin, eine hohe Wahlbeteiligung spricht auf jeden Fall für die Demokratie, auch unsere. Ich muss nicht wählen, denn wenn ich wählen muss, muss ich in Thüringen wählen. Und da ist es ja auch aufregend. In den 90er Jahren war es für eine kurze Zeit aufregend für die Erfurter Band Anger 77. Das ist die Einkaufsprachtstraße im Herzen der Domstadt, meiner Heimatstadt. Und als ich mit Oma als Kleinkind in der Stadt war, war sie komplett eingezäunt und wurde dann wenig später als erste autofreie Innenstadt der DDR eröffnet. Dürft Pullmann jetzt aus Neubrandenburg dort weniger Altstadt, Rum für Frieden, Anger 77.

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0: 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November, lädt die Konzertkirche zu Konzertkirche Unplugged, ein Abend ganz nah an der Musik ein. Anlass ist das 25-jährige Jubiläum der Konzertkirche. 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Mit dabei das Mark Rose Groove Ensemble, Jule Spindler und Band, OTP, also One Trick Pony, nicht aus Berlin, und Mensch Musik. 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

trockener. Die Temperaturen erreichen 16 bis 18 Grad. Dazu weht ein mäßiger bis frischer West- bis Nordwestwind. Einzelne Böen können ordentlich auffrischen. Der Dienstag bleibt anfangs noch wolkig und stark bewölkt, aber ab dem Nachmittag lockert es zunehmend auf. Regen ist nicht zu erwarten. Bei 16 bis 19 Grad bleibt es insgesamt recht angenehm. Der Wind weht schwach bis mäßig aus Nordwest. Und der Mittwoch sieht zunächst noch ganz freundlich aus. Im Tagesverlauf werden die Wolken aber dichter. Von Nordwesten her ziehen dann zeitweise Schauer und Regen auf. Mit 17 bis 20 Grad bleibt es relativ mild. Der Wind ist meist schwach und kommt aus Südwest. Also, es erwartet uns nochmal eine sehr wechselhafte Woche. Mit Schauern, ein bisschen Wind und ganz schön vielen Wolken. 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

Neubrandenburg im Blick der Menschen. Stadt lädt zur großen Markenumfrage ein. Wie wird Neubrandenburg heute wahrgenommen? Was macht die Stadt besonders? Wo liegen ihre größten Stärken? Und welche Themen sollten künftig stärker in den Fokus rücken? Antworten auf diese Fragen sucht die Vier-Tore-Stadt jetzt gemeinsam mit den Menschen, die Neubrandenburg am besten kennen. Ihren Bürgerinnen und Bürgern, Berufspendlerinnen und Berufspendlern sowie Gästen. Mit einer rund 15-minütigen Online-Befragung startet nun die nächste Phase des Stadtmarketing-Prozesses. Ziel ist es, ein möglichst umfassendes Bild davon zu erhalten, wie Neubrandenburg wahrgenommen wird und welche Eigenschaften Menschen mit der Stadt verbinden. Die Ergebnisse sollen dabei helfen, ein gemeinsames Bild von Neubrandenburg zu entwickeln. Sie fließen in die künftige Ausrichtung des Stadtmarketings ein und bilden die Grundlage für die Frage, wofür die Vier-Tore-Stadt künftig stehen und wie sie sich nach außen präsentieren möchte. Ziel ist es, Neubrandenburg mit einem authentischen Profil klarer zu positionieren, seine Stärken sichtbarer zu machen und die Attraktivität der Vier-Tore-Stadt nach innen und außen weiter zu stärken. Die Teilnahme ist bis 30. September möglich und erfolgt vollständig anonym. Es werden keine personenbezogenen Daten gespeichert. Die Auswertung erfolgt ausschließlich in zusammengefasster Form und entspricht den Vorgaben der DSGVO. Die Stadt lädt alle Interessierten herzlich ein, sich an der Befragung zu beteiligen und die Zukunft der Stadtmarke aktiv mitzugestalten. Die Umfrage finden Sie unter vznb.de/umfrage.

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0: Laufe des Nachmittags wird es zunehmend trockener. Die Temperaturen erreichen 16 bis 18 Grad. Dazu weht ein mäßiger bis frischer West- bis Nordwestwind. Einzelne Böen können ordentlich auffrischen. Der Dienstag bleibt anfangs noch wolkig und stark bewölkt, aber ab dem Nachmittag lockert es zunehmend auf. Regen ist nicht zu erwarten. Bei 16 bis 19 Grad bleibt es insgesamt recht angenehm. Der Wind weht schwach bis mäßig aus Nordwest. Und der Mittwoch sieht zunächst noch ganz freundlich aus. Im Tagesverlauf werden die Wolken aber dichter. Von Nordwesten her ziehen dann zeitweise Schauer und Regen auf. Mit 17 bis 20 Grad bleibt es relativ mild. Der Wind ist meist schwach und kommt aus Südwest. Also, es erwartet uns nochmal eine sehr wechselhafte Woche. Mit Schauern, ein bisschen Wind und ganz schön vielen Wolken. 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
1: Guten Tag.

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Ja, die Woche startet wechselhaft. Mai zeigt sich die Sonne, Mai ziehen dichtere Wolken durch. Dazu sind örtlich Schauer unterwegs, am Vormittag kann es vereinzelt sogar donnern. Im Laufe des Nachmittags wird es zunehmend trockener, die Temperaturen erreichen 16 bis 18 Grad. Dazu weht ein mäßiger bis frischer West- bis Nordwestwind. Einzelne Böen können ordentlich auffrischen. Der Dienstag bleibt anfangs noch wolkig und stark bewölkt, aber ab dem Nachmittag lockert es zunehmend auf. Regen ist nicht zu erwarten. Bei 16 bis 19 Grad bleibt es insgesamt

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2: Die Schildkröte hat Geburtstag. Eine Geschichte von Elisabeth Schaff. Die Schildkröte hatte Geburtstag. Als sie im klaren Morgenlicht aufwachte, dachte sie: Heute habe ich Geburtstag. Ob ich Geschenke bekomme? Am liebsten möchte ich einen großen, grünen, saftigen Salatkopf haben. Hoffentlich denkt einer daran. Zuerst kam der Löwe. »Einen fröhlichen Geburtstag, Schildkröte«, rief er. »Ich habe dir etwas Schönes mitgebracht, ein großes Stück Fleisch.« Die Schildkröte freute sich, dass der Löwe an ihren Geburtstag gedacht hatte. Sie war auch eine höfliche Schildkröte. »Vielen Dank, lieber Löwe«, sagte sie. »Es ist nett, von dir zu kommen. Aber ich esse nicht gern Fleisch. Ich esse am liebsten grünen Salat. Iss es selbst auf und wir plaudern ein bisschen dabei.« »Du weißt wirklich nicht, was gut schmeckt«, sagte der Löwe und verspeiste das Fleisch mit großem Appetit. Bevor er ging, erzählte er noch von seinen mutigen Abenteuern. Der nächste Besuch war der Elefant. »Einen fröhlichen Geburtstag, Schildkröte«, sagte er. »Ich habe dir einen Eimer Wasser zum Planschen mitgebracht.« »Das ist sehr liebenswürdig von dir«, sagte die Schildkröte. »Aber Wasser habe ich nicht gern, nur vielleicht ein paar Tropfen Tau auf einem grünen Salatblatt.« »Du kannst dich mit deinem Rüssel duschen«, sagte der Elefant. »Es macht großen Spaß.« »Dann dusch du dich doch bitte«, sagte die Schildkröte. Und der Elefant duschte sich tüchtig, bis das Wasser alle war. Dann sagte er: »Auf Wiedersehen«, und ging. Nach ihm kam der Pelikan. »Einen fröhlichen Geburtstag, Schildkröte«, sagte er. »Ich habe eine Überraschung für dich. Guck mal in meinen Schnabel hinein.« Darin lag ein großer Fisch. »Vielen Dank«, sagte die Schildkröte. »Aber Fisch esse ich nicht. Iss du ihn selbst auf und erzähle mir, wie du ihn gefangen hast.« Der Pelikan verschluckte den Fisch und erzählte, wie ihm ein Blauwal um Haaresbreite entkommen war. Dann flog er nach Hause. Nach einer Weile kam das Nashorn. »Einen fröhlichen Geburtstag, Schildkröte«, schnaufte er. »Ich habe dir ein Schlammbad mitgebracht.« »Vielen Dank«, sagte die Schildkröte. »Aber Schlamm habe ich nicht gern. Nur wenn ein junger Salatkopf darin wächst. Willst du nicht selbst ein Bad zur Erfrischung nehmen?« Das Nashorn kletterte fröhlich hinein. »Es wäre sonst schade darum«, sagte es und rollte sich darin, bis es ganz dreckig war. »Das war sehr beruhigend«, sagte es. »Aber jetzt muss ich nach Hause. Es ist schon spät.« Die Sonne ging langsam unter und die Schildkröte wurde ein bisschen traurig. »Mein Geburtstag ist fast vorbei«, dachte sie. »Es war nett von meinen Freunden, mich zu besuchen und so viele Geschenke zu bringen. Aber ich hätte so gerne nur einen ganz kleinen Salatkopf bekommen. Vielleicht im nächsten Jahr.« Eine Träne rollte ihre Wange herunter. Plötzlich hörte sie eine kleine Stimme. »Schildkröte, bist du noch wach?« Es war die Maus mit einem großen Paket. »Einen fröhlichen Geburtstag«, piepste sie. »Ich komme leider sehr spät, aber das Paket war so schwer zu schleppen.« »Was kann nur darin sein?«, sagte die Schildkröte. Sie machte es auf. Darin lag ein Salatkopf, groß, grün, saftig, mit ein paar Tropfen Tau auf den inneren Blättern. »Liebe Maus«, rief die Schildkröte, »genau das, was ich mir wünschte. Woher hast du es nur gewusst? Bitte, setz dich. Ich werde dir ein Lied vorsingen, weil ich so glücklich bin.« Sie sang: »Groß ist der Elefant, der Löwe hat Mut, geschickt ist der Pelikan, das Nashorn meint's gut. Aber nur die kleine Maus hat wirklich nachgedacht, darum hat sie das gefunden, was mir viel Freude macht. Du bist meine allerbeste Freundin, weil du mich verstehst«, sagte die Schildkröte und gab der Maus einen Kuss. Die Maus ging dann nach Hause und die Schildkröte aß den ganzen Salatkopf auf. Er schmeckte ihr großartig. »Das war ein wunderbarer Geburtstag«, sagte sie zum aufgehenden Mond. Dann zog sie ihren Kopf in den Panzer zurück und schlief glücklich ein.

Verantwortlich für die Sendung war Margitta Beisheim.

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1: 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An insgesamt 5 Samstagen erhalten die Teilnehmenden das Handwerkszeug, um in ihrer Gemeinde Menschen zusammenzubringen, Projekte zu organisieren und Fördermittel zu beantragen. 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Die Lehreinheiten finden jeweils sonnabends zwischen 9 und 17.15 Uhr in Präsenz an der Hochschule hier in Neubrandenburg statt. Die Termine sind der 10. Oktober, der 7. und der 21. November, der 5. Dezember und der 16. Januar. Die Teilnahme ist kostenfrei. Anfahrt und Mittagsversorgung sind selbst zu tragen. Die Anmeldung erfolgt über die Webseite der Hochschule Neubrandenburg. Anmeldeschluss ist der 2. Oktober. Die Zahl der Plätze ist begrenzt. www.hs-nb.de/dorfmoderation/Anmeldung. Und wer Fragen hat, der kann sich an die E-Mail-Adresse dorfmoderation@hs-nb.de wenden oder die Rufnummer 0395 56 93 4703.

Ja, die Woche startet wechselhaft. Mai zeigt sich die Sonne, Mai ziehen dichtere Wolken durch. Dazu sind örtlich Schauer unterwegs. Am Vormittag kann es vereinzelt sogar donnern. Im Laufe des Nachmittags wird es zunehmend trockener. Die Temperaturen erreichen 16 bis 18 Grad. Dazu weht ein mäßiger bis frischer West- bis Nordwestwind. Einzelne Böen können ordentlich auffrischen. Der Dienstag bleibt anfangs noch wolkig und stark bewölkt, aber ab dem Nachmittag lockert es zunehmend auf. Regen ist nicht zu erwarten. Bei 16 bis 19 Grad bleibt es insgesamt recht angenehm, der Wind weht schwach bis mäßig aus Nordwest. Und der Mittwoch sieht zunächst noch ganz freundlich aus, im Tagesverlauf werden die Wolken aber dichter. Von Nordwesten her ziehen dann zeitweise Schauer und Regen auf. Mit 17 bis 20 Grad bleibt es relativ mild, der Wind ist meist schwach und kommt aus Südwest. Also, es erwartet uns nochmal eine sehr wechselhafte Woche mit Schauern, ein bisschen Wind und ganz schön vielen Wolken. 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
4: Liebe Kinder, heute hört ihr die Geschichte Der blaue Besucher. Aufgeschrieben hat sie Enid Blüthern. An dem Teich nahe der Hecke herrschte ein ständiges Kommen und Gehen. Die Frösche quakten hier und auch Wassermolche schwammen herum. Manchmal kamen Wildenten oder

Reiher, der mit seiner tiefen Stimme »Kronk, Kronk« rief. Schlangen jagten behende im Wasser und hielten nach Beute Ausschau, und viele Vögel kamen zum Trinken an den Teich. Auch andere Heckenbewohner kamen, einige tagsüber, die meisten jedoch nachts. Der König des Teiches war das kleine schwarze Teichhuhn mit seinem ständig hin und her wackelnden roten Kopf und seinen langen, dunkelgrünen Beinen. Es lebte das ganze Jahr über dort und ernährte sich von Fischen, Kaulquappen, Teichpflanzen und was es sonst noch an Nahrung finden konnte. Oft hörte man es im Schilf glucksen. Den Heckenbewohnern war es gut bekannt. Das Teichhuhn war ein ausgezeichneter Schwimmer und schnell laufen konnte es auch. Manchmal spreizte es die Flügel und flog zu einem Bauernhof, um sich dort ein paar Getreidekörner zu suchen. Im Jahr zuvor hatte es eine kleine, nette Gefährtin gehabt. Doch ein listiger Fuchs hatte sie gefangen. Und so hatte das Teichhuhn, als der Frühling kam und es ein Nest bauen wollte, kein Weibchen, das ihm dabei half. »Wo soll ich bloß eine Gefährtin finden?«, fragte es sich, während es kopfwackelnd über den Teich schwamm. »Es ist jetzt Frühling, die Primeln blühen und der Himmel ist blau wie die kleine Ehrenpreispflanze am Ufer. Und ich habe niemanden zum Liebhaben.« An diesem Tag erschien ein Besucher am Teich. Es war ein Eisvogel, dessen blau-grünes Gefieder in der Sonne glänzte. Der Eisvogel war recht plump von Gestalt, mit einem langen, kräftigen Schnabel und einem kurzen Schwanz, doch sein Gefieder mit den leuchtenden Farben war wunderschön. Seine kastanienbraune Brust schimmerte, sein Rücken war himmelblau und Kopf und Flügel hatten ein herrliches Grün. Das Teichhuhn glotzte neidisch. Es war verglichen mit dem Eisvogel ein langweiliges Geschöpf mit pechschwarzem Gefieder, roter Stirn und rotem Schnabel. Der Eisvogel begrüßte das Teichhuhn freundlich. Er hockte auf einem der Äste der Erle und hielt Ausschau nach Fischen im Teich. »Du kannst die Fische leichter fangen, wenn du herunter ins Wasser kommst«, sagte das Teichhuhn. »Ich fange die Fische immer vom Wasser aus.« »Und ich fange sie so«, rief der Eisvogel. Er schoss wie ein Blitz ins Wasser und tauchte mit einem zappelnden Fisch im Schnabel schnell wieder auf. Er tötete den Fisch, indem er ihn kurz und heftig gegen einen Ast der Erle schlug, und dann verspeiste er ihn mit dem Kopf zuerst. »Oh, wie geschickt«, sagte das Teichhuhn bewundernd. »Ich wünschte, ich könnte das auch.« »Kennst du vielleicht eine Stelle am Teichufer, wo ich ein Nest bauen könnte?«, fragte der Eisvogel das Teichhuhn. »Es gibt in diesem Teich eine Menge Fische. Hier könnte ich gut leben und meine Jungen aufziehen. Ich habe eine hübsche kleine Gefährtin und wir suchen noch nach einem Nistplatz.« »Ja, ich weiß eine Stelle für euch«, sagt das Teichhuhn. »Am Ende des Teiches gibt es ein schönes Plätzchen am Ufer. Das hat einmal einer Wühlmaus gehört. Was hältst du davon?« Der Eisvogel flog hinüber, um sich den Platz anzusehen, und stelzte ins Innere des Verstecks. Bald kam er wieder heraus. Er war ganz aufgeregt. »Das ist genug, das Richtige für uns«, rief er. »Ich werde gleich meine Gefährtin holen und hier werden wir leben. Wie gut, dass ich heute zum Teich gekommen bin.« »Kennst du vielleicht ein Teichhuhnweibchen, das herkommen und mit mir leben und ein Nest bauen möchte?«, fragte das Teichhuhn den Eisvogel. »Vielleicht kann ich dir helfen«, sagte der Eisvogel und flog davon. Am nächsten Tag kehrte er zurück. Er hatte nun sein Weibchen bei sich, das ein ebenso schönes leuchtendes Gefieder hatte wie das Eisvogelmännchen. Wie es sich freute, als er den Platz zum Nisten sah. Das Loch, das die Wühlmaus gegraben hatte, war nicht besonders tief. Und so gruben die Eisvögel es emsig weiter
bis sie einen etwa einen Meter langen Tunnel in die Erde gegraben hatten. »Ich wollte dir noch etwas sagen«, meinte der Eisvogel. »Ich habe gestern am Fluss ein Teichhuhnweibchen getroffen. Sagte mir, es würde gern herkommen und mit dir leben. Es müsste bald hier sein.« Das Teichhuhn war ganz aufgeregt. Es putzte gründlich seine Flügel. Dann schwamm es über den Teich und rief, »Bald habe ich eine Gefährtin.« Das Teichhuhnweibchen erschien am Tag darauf. Es war ein schüchternes kleines Ding, doch hübsch und freundlich. Das Teichhuhn war entzückt. Es zeigte ihm den Teich und das Weibchen meinte, hier ließe es sich angenehm leben, denn der Teich war reich an Futter. »Hier können wir unser Nest bauen«, sagte das Teichhuhn und deutete auf eine Stelle mit dichtem Schilfrohr. Seine Gefährtin war gleich einverstanden. Und so verlebten die beiden Teichhühner eine schöne Zeit miteinander. Sie hatten einander sehr lieb und freuten sich, wenn sie zusammen in der Sonne saßen. Auch die Eisvögel waren sehr glücklich. Sie hatten inzwischen ihr Nest gebaut und luden die Teichhühner oft ein, um ihnen zu zeigen, wie gemütlich ihr neues Heim war.

0: Verantwortlich für die Sendung war Magitta Beisheim.
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Runden, Sekunden, Minuten und Stunden rennen vorbei. Ist die Zeit denn nicht für alle gleich? Was auch immer wir tun, ist ganz allein unsere Entscheidung. Uns bleibt am Ende nur Erinnerung, nichts sollte uns leid tun.

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Und verantwortlich für die Sendung Jukebox ist meiner einer Daniel Schesiak. Moin sind da draußen, Freitag 18 Uhr. Eine neue Ausgabe der Sendung Jukebox und heute auf die Lauscher gibt es wieder mal eine Runde Hardstyle in den nächsten 60 Minuten. Und ihr wisst wie immer, nicht lang schnacken, Kopf in Nacken, gute Unterhaltung und bis später.

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Und das war die heutige Ausgabe der Sendung Jukebox und Hardstyle in the Mix hier auf dem Mediatop Radio Neubrandenburg. Später dann anzuhören in der Mediathek oder oldschool-mäßig Montagabend um 22 Uhr die Wiederholung. Nächste Ausgabe in 2 Wochen und verantwortlich für die Sendung Jukebox war Daniel Schesier.

0: 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Wenn man mit dem Lebensende und dem Sterben konfrontiert ist und die letzte Hilfe gefragt ist, fühlt man sich dagegen oft überfordert. 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Der Kurs soll zeigen, was Sie für die Ihnen Nahestehenden am Ende des Lebens tun können. Nähere Informationen zum Letzte-Hilfe-Kurs sind auch auf der Internetseite www.letztehilfe.info zu finden. 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Die Veranstaltung selber dann am 8. 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

0: Wenn die Dämmerung über Kratzeburg hereinbricht, beginnt das rege Treiben der Fledermäuse. Gemeinsam mit den Rangern des Müritz-Nationalparks können sie auf Entdeckungstour gehen und erfahren dabei Spannendes über die heimlichen Jäger der Nacht, ihre Lebensweise und ihre wichtige Rolle im Ökosystem. Ein besonderes Highlight der Führung ist der Einsatz von Bat-Detektoren. Mit diesen Geräten machen die Ranger die für Menschen unhörbaren Ultraschallrufe der Fledermäuse hörbar und können die Tiere sogar live orten. So lassen sich verschiedene Arten beim nächtlichen Flug beobachten und ihre Aktivitäten unmittelbar verfolgen. Das Ganze wird also ein faszinierender Abend in der Natur und man kann die geheimnisvolle Welt der Fledermäuse mit allen Sinnen erleben. Eine spannende Veranstaltung für Familien, Naturinteressierte und alle, die die Nacht von ihrer besonderen Seite kennenlernen möchten. Eine Anmeldung ist notwendig. Die Veranstaltung findet immer Mittwoch statt, im August ab 20 Uhr, im September ab 19 Uhr. Dauert etwa anderthalb Stunden und beginnt in Kratzeburg an der Nationalparkinformation. Die Anmeldung unter folgender Telefonnummer 0385 588 63631.
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